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1: Ich bin Silke Rech. Die Bergung von alter Munition aus der Ostsee ist langfristig finanziell gesichert. Laut Mecklenburg-Vorpommerns Ministerpräsidentin Schwesig stellt der Bund für die kommenden 6 Jahre Geld für das neue Kompetenzzentrum in Rostock bereit. Zusätzlich sollen jährlich 50 Millionen Euro für die Bergung zur Verfügung stehen. Ziel ist es, die belastete Ostsee nach und nach von alter Kriegsmunition zu befreien. Viele Eltern in Mecklenburg-Vorpommern wünschen sich eine bessere individuelle Förderung ihrer Kinder in der Schule. Das zeigt eine Umfrage des Landeselternrats unter rund 4.800 Eltern. Als größtes Problem nennen viele den Personalmangel. Dadurch komme es unter anderem zu Unterrichtsausfällen und einer schlechteren Betreuung der Schüler. Die USA haben nach eigenen Angaben erneut Ziele im Iran angegriffen. Das US-Militär erklärte, die Angriffe seien eine Reaktion auf den Beschuss von 3 Tankern in der Straße von Hormus.
2: Washington wirft dem Iran vor, damit gegen die vereinbarte Waffenruhe verstoßen zu haben. Der Iran weist die Vorwürfe zurück und kündigt Gegenmaßnahmen an. Aus mehreren Hafenstädten und Inseln im Persischen Golf wurden Explosionen gemeldet. Zudem haben die USA ihre Sanktionen gegen die iranische Ölwirtschaft wieder in Kraft gesetzt. Timo Wiesner, Redaktion.
1: Die französische Politikerin Marine Le Pen will trotz ihrer Verurteilung bei der Präsidentschaftswahl im kommenden Jahr antreten. Sie kündigte an, Revision gegen das Urteil wegen der Veruntreuung von EU-Geldern einzulegen. Ein Berufungsgericht hatte ihre Strafe bestätigt, das Verbot für ein öffentliches Amt zu kandidieren, aber auf 15 Monate verkürzt. Der Bundestag berät heute über neue Befugnisse für Polizei- und Strafverfolgungsbehörden. Geplant ist unter anderem, Fotos und biometrische Daten automatisch mit Informationen aus dem Internet abzugleichen. Außerdem sollen Bundespolizei und Bundeskriminalamt Daten aus verschiedenen Quellen mithilfe von künstlicher Intelligenz auswerten dürfen. Ziel ist es, Straftaten schneller aufzuklären.
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1: Die aktuellen Temperaturen in Schwerin am Schloss 12 Grad, in Rostock an der Marienkirche 16, in Waren an der Müritz in der Neubrandenburger Marktplatz 12, in Binzerfrügen 15 und in Heringsdorf auf Usedom 13 Grad. Heute wechselnd bewölkt und meist trocken, Höchstwerte 19 bis 22 Grad. Morgen wolkig und ebenfalls meist trocken, Höchstwerte 21 bis 24 Grad.
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1: In Wismar sind zwei neue Stolpersteine verlegt worden. Sie erinnern an zwei Männer, die während der NS-Zeit wegen ihrer sexuellen Orientierung verfolgt und ermordet wurden. In Jamen werden die Pläne für ein neues Feuerwehrhaus konkreter. Die Stadtvertretung entscheidet über zwei Varianten, wobei die Verwaltung einen kompletten Neubau bevorzugt. Der Güstrower Wochenmarkt ist nach der Sanierung des Marktplatzes an seinen alten Standort zurückgekehrt. Zum Neustart lädt die Stadt gemeinsam mit den Händlern zu einem Eröffnungstag ein. Rund 70 Schüler aus Davenhagen haben bei einem Berufswandertag Unternehmen in ihrer Heimat kennengelernt. Dabei konnten sie auch praktische Einblicke in verschiedene Berufe gewinnen.
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1: Aktuell in Rostock 60 Grad, heute einige Wolken, aber trocken. 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Ich bin Silke Rech.

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4: Ich bin Selke Reich. Die Bergung von alter Munition aus der Ostsee ist langfristig finanziell gesichert. Laut Mecklenburg-Vorpommerns Ministerpräsidentin Schwesig stellt der Bund für die kommenden 6 Jahre Geld für das neue Kompetenzzentrum in Rostock bereit. Zusätzlich sollen jährlich 50 Millionen Euro für die Bergung zur Verfügung stehen. Ziel ist es, die belastete Ostsee nach und nach von alter Kriegsmunition zu befreien. Viele Eltern in Mecklenburg-Vorpommern wünschen sich eine bessere individuelle Förderung ihrer Kinder in der Schule. Das zeigt eine Umfrage des Landeselternrats unter rund 4.800 Eltern. Als größtes Problem nennen viele den Personalmangel. Dadurch komme es unter anderem zu Unterrichtsausfällen und einer schlechteren Betreuung der Schüler. Die USA haben nach eigenen Angaben erneut Ziele im Iran angegriffen. Das US-Militär erklärte, die Angriffe seien eine Reaktion auf den Beschuss von 3 Tankern in der Straße von Hormus.
5: Washington wirft dem Iran vor, damit gegen die vereinbarte Waffenruhe verstoßen zu haben. Der Iran weist die Vorwürfe zurück und kündigt Gegenmaßnahmen an. Aus mehreren Hafenstädten und Inseln im Persischen Golf wurden Explosionen gemeldet. Zudem haben die USA ihre Sanktionen gegen die iranische Ölwirtschaft wieder in Kraft gesetzt. Timo Wiesner, Redaktion.
4: Die französische Politikerin Marine Le Pen will trotz ihrer Verurteilung bei der Präsidentschaftswahl im kommenden Jahr antreten. Sie kündigte an, Revision gegen das Urteil wegen der Veruntreuung von EU-Geldern einzulegen. Ein Berufungsgericht hatte ihre Strafe bestätigt, das Verbot für ein öffentliches Amt zu kandidieren, aber auf 15 Monate verkürzt. Der Bundestag berät heute über neue Befugnisse für Polizei- und Strafverfolgungsbehörden. Geplant ist unter anderem, Fotos und biometrische Daten automatisch mit Informationen aus dem Internet abzugleichen. Außerdem sollen Bundespolizei und Bundeskriminalamt Daten aus verschiedenen Quellen mithilfe von künstlicher Intelligenz auswerten dürfen. Ziel ist es, Straftaten schneller aufzuklären.
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4: Die aktuellen Temperaturen in Schwerin am Schloss 12 Grad, in Rostock an der Marienkirche 16, in Waren an der Müritz, in der Brandenburger Marktplatz 12, in Binz auf Rügen 15 und in Heringsdorf auf Usedom 13 Grad. Heute wechselnd bewölkt und meist trocken, Höchstwerte 19 bis 22 Grad. Morgen wolkig und ebenfalls meist trocken, Höchstwerte 21 bis 24 Grad.
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4: In Wismar sind zwei neue Stolpersteine verlegt worden. Sie erinnern an zwei Männer, die während der NS-Zeit wegen ihrer sexuellen Orientierung verfolgt und ermordet wurden. In Jamen werden die Pläne für ein neues Feuerwehrhaus konkreter. Die Stadtvertretung entscheidet über zwei Varianten, wobei die Verwaltung einen kompletten Neubau bevorzugt. Der Güstrower Wochenmarkt ist nach der Sanierung des Marktplatzes an seinen alten Standort zurückgekehrt. Zum Neustart lädt die Stadt gemeinsam mit den Händlern zu einem Eröffnungstag ein. Rund 70 Schüler aus Davenhagen haben bei einem Berufswandertag Unternehmen in ihrer Heimat kennengelernt. Dabei konnten sie auch praktische Einblicke in verschiedene Berufe gewinnen.
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4: Aktuell in Rostock 16 Grad. Heute einige Wolken, aber trocken. 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Ich bin Silke Rech.
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1: Ich bin Silke Rech. Mecklenburg-Vorpommern bremst die geplante Reform der gesetzlichen Krankenversicherung. Ministerpräsidentin Schwesig will einer schnelleren Beratung im Bundesrat an diesem Freitag nicht zustimmen. Sie fordert weitere Gespräche zwischen Bund und Ländern über die geplanten Änderungen. Union und SPD wollen das Sparpaket noch in dieser Woche durch Bundestag und Bundesrat bringen. Forscher der Universitätsmedizin Greifswald bereiten ein Experiment für eine kommerzielle Raumfahrtmission vor. Sie wollen untersuchen, warum die Knochendichte in der Schwerelosigkeit abnimmt und hoffen auf neue Erkenntnisse zur Krankheit Osteoporose. Das Experiment soll im kommenden Jahr auf einer neuen Raumstation im All durchgeführt werden. Die Auswertung der Ergebnisse erfolgt anschließend wieder in Greifswald. Nach den neuen US-Angriffen auf mehr als 80 Ziele im Iran hat sich der Konflikt im Nahen Osten weiter verschärft. In Bahrain wurde Luftalarm ausgelöst, Kuwait meldete Raketen- und Drohnenangriffe.
2: Das iranische Staatsfernsehen berichtete von Angriffen auf US-Stützpunkte in beiden Ländern. Zuvor hatte das US-Militär nach eigenen Angaben Luftabwehrsysteme, Raketenstellungen und weitere militärische Ziele im Iran angegriffen. Der Iran hatte daraufhin eine entschlossene Reaktion angekündigt. Mit den jüngsten Entwicklungen wächst die Sorge vor einer weiteren Eskalation in der Region. Noah Ulrich, Redaktion.
1: Nach den schweren Erdbeben in Venezuela ist die Zahl der Todesopfer auf fast 3.700 gestiegen. Viele internationale Rettungsteams haben das Land inzwischen verlassen. Freiwillige Helfer suchen aber weiter nach Vermissten. Die Erdbeben hatten das Land vor rund 2 Wochen erschüttert. Experten halten es inzwischen für äußerst unwahrscheinlich, noch Überlebende unter den Trümmern zu finden. Beim NATO-Gipfel in Ankara beraten die Staats- und Regierungschefs heute über die weitere Unterstützung der Ukraine und die Verteidigungsfähigkeit des Bündnisses. Dabei soll es auch darum gehen, wie die europäischen NATO-Staaten und Kanada künftig mehr Verantwortung übernehmen können. Bereits zum Auftakt hatte NATO-Generalsekretär Rutte neue Rüstungsprojekte vorgestellt. Deutschland will in diesem Jahr rund 125 Milliarden Euro für Verteidigung ausgeben.
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1: Die aktuellen Temperaturen in Schwerin am Schloss 16 Grad, in Rostock an der Marienkirche 18, in Waren an der Müritz, in der Brandenburg am Marktplatz 15, in Binz auf Rügen und in Heringsdorf auf Usedom 16 Grad. Heute wechselnd bewölkt und meist trocken. Höchstwerte 19 bis 22 Grad. Morgen wolkig und ebenfalls meist trocken. Höchstwerte 21 bis 24 Grad.
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1: Von einer Baustelle in Hornsdorf sind mehrere Baumaschinen gestohlen worden. Der Schaden liegt laut Polizei bei rund 115.000 Euro. Der Aussichtspunkt am Kanonsberg in Rostock ist wieder barrierefrei erreichbar. Nach der Sanierung der Fußgängerbrücke kann die historische Anlage wieder genutzt werden. Ein Kurzschluss an einem Elektroherd hat vermutlich den Brand mehrerer Gartenlauben in Malchow ausgelöst. Verletzt wurde niemand. Der Schaden wird auf rund 60.000 Euro geschätzt. In Stralsund gibt es heute einen Workshop zum Thema Linkshändigkeit. Dabei geht es unter anderem um die Frage, welche Schwierigkeiten Linkshänder im Alltag und in der Schule haben.
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1: Aktuell in Rostock 18 Grad, heute einige Wolken, aber meist trocken. 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Ich bin Silke Rech.
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3: Ich bin Silke Rech. Mecklenburg-Vorpommern bremst die geplante Reform der gesetzlichen Krankenversicherung. Ministerpräsidentin Schwesig will einer schnelleren Beratung im Bundesrat an diesem Freitag nicht zustimmen. Sie fordert weitere Gespräche zwischen Bund und Ländern über die geplanten Änderungen. Union und SPD wollen das Sparpaket noch in dieser Woche durch Bundestag und Bundesrat bringen. Forscher der Universitätsmedizin Greifswald bereiten ein Experiment für eine kommerzielle Raumfahrtmission vor. Sie wollen untersuchen, warum die Knochendichte in der Schwerelosigkeit abnimmt und hoffen auf neue Erkenntnisse zur Krankheit Osteoporose. Das Experiment soll im kommenden Jahr auf einer neuen Raumstation im All durchgeführt werden. Die Auswertung der Ergebnisse erfolgt anschließend wieder in Greifswald. Nach den neuen US-Angriffen auf mehr als 80 Ziele im Iran hat sich der Konflikt im Nahen Osten weiter verschärft. In Bahrain wurde Luftalarm ausgelöst, Kuwait meldete Raketen- und Drohnenangriffe.
4: Das iranische Staatsfernsehen berichtete von Angriffen auf US-Stützpunkte in beiden Ländern. Zuvor hatte das US-Militär nach eigenen Angaben Luftabwehrsysteme, Raketenstellungen und weitere militärische Ziele im Iran angegriffen. Der Iran hatte daraufhin eine entschlossene Reaktion angekündigt. Mit den jüngsten Entwicklungen wächst die Sorge vor einer weiteren Eskalation in der Region. Noah Ulrich, Redaktion.
3: Nach den schweren Erdbeben in Venezuela ist die Zahl der Todesopfer auf fast 3.700 gestiegen. Viele internationale Rettungsteams haben das Land inzwischen verlassen. Freiwillige Helfer suchen aber weiter nach Vermissten. Die Erdbeben hatten das Land vor rund 2 Wochen erschüttert. Experten halten es inzwischen für äußerst unwahrscheinlich, noch Überlebende unter den Trümmern zu finden. Beim NATO-Gipfel in Ankara beraten die Staats- und Regierungschefs heute über die weitere Unterstützung der Ukraine und die Verteidigungsfähigkeit des Bündnisses. Dabei soll es auch darum gehen, wie die europäischen NATO-Staaten und Kanada künftig mehr Verantwortung übernehmen können. Bereits zum Auftakt hatte NATO-Generalsekretär Rutte neue Rüstungsprojekte vorgestellt. Deutschland will in diesem Jahr rund 125 Milliarden Euro für Verteidigung ausgeben.
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3: Die aktuellen Temperaturen in Schwerin am Schloss 16 Grad, in Rostock an der Marienkirche 18, in Waren an der Müritz, in der Brandenburg am Marktplatz 15, in Binz auf Rügen und in Heringsdorf auf Usedom 16 Grad. Heute wechselnd bewölkt und meist trocken. Höchstwerte 19 bis 22 Grad. Morgen wolkig und ebenfalls meist trocken. Höchstwerte 21 bis 24 Grad.
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0: Der Aussichtspunkt am Canonsberg in Rostock ist wieder barrierefrei erreichbar. Nach der Sanierung der Fußgängerbrücke kann die historische Anlage wieder genutzt werden. Ein Kurzschluss an einem Elektroherd hat vermutlich den Brand mehrerer Gartenlauben in Malchow ausgelöst. Verletzt wurde niemand. Der Schaden wird auf rund 60.000 Euro geschätzt. In Stralsund gibt es heute einen Workshop zum Thema Linkshändigkeit. Dabei geht es unter anderem um die Frage, welche Schwierigkeiten Linkshänder im Alltag und in der Schule haben.
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0: Aktuell in Rostock 18 Grad, heute einige Wolken, aber meist trocken. 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Ich bin Silke Rech.
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4: Ich bin Silke Rech. Menschen mit Suchterkrankungen und ihre Angehörigen können sich in Mecklenburg-Vorpommern ab sofort auch online beraten lassen. Mit der neuen Plattform DigiSucht ist eine anonyme Beratung per Text oder Video möglich. Das Angebot soll den Zugang zur Suchthilfe erleichtern und Hemmschwellen abbauen. Bei Bedarf werden Betroffene an Beratungsstellen vor Ort vermittelt. Das Dokumentationszentrum für Diktaturopfer in Schwerin feiert sein 25-jähriges Bestehen. Aus diesem Anlass lädt die Einrichtung morgen Abend zu einer Diskussion über die Zukunft der Erinnerungskultur ein. Im Mittelpunkt steht die Frage, wie vor allem junge Menschen für die Geschichte deutscher Diktaturen interessiert werden können. Das Dokumentationszentrum befindet sich im ehemaligen Stasi-Gefängnis in Schwerin. Nach den Angriffen auf mehrere Tanker in der Straße von Hormuz haben die USA zahlreiche Ziele im Iran angegriffen. Das US-Militär erklärte, dabei seien unter anderem Luftabwehrstellungen und militärische Anlagen getroffen worden.
5: Die USA sprechen von einer Reaktion auf Verstöße gegen die Waffenruhe. Der Iran reagierte mit Raketen- und Drohnenangriffen auf US-Stützpunkte in Kuwait und Bahrain. In Bahrain wurde Luftalarm ausgelöst. Zuvor hatten die USA auch ihre Sanktionen gegen die iranische Ölwirtschaft wieder in Kraft gesetzt. Timo Wiesner, Redaktion.
4: Die Grünen prüfen einen Eilantrag beim Bundesverfassungsgericht. Damit wollen sie die Abstimmung über die Krankenkassenreform am Freitag stoppen. Die Partei kritisiert zahlreiche kurzfristige Änderungen am Gesetzentwurf. Sie sieht deshalb keine ausreichende Beratung im Bundestag. Die Reform soll die Krankenkassenbeiträge stabilisieren. Für Versicherte sind aber auch zusätzliche Belastungen geplant. Beim NATO-Gipfel in Ankara beraten die Staats- und Regierungschefs heute über die Verteidigungsausgaben der Mitgliedsländer. US-Präsident Trump hatte die Ausgaben einiger Verbündeter zuletzt erneut kritisiert. Deutschland gibt in diesem Jahr nach Regierungsangaben rund 125 Milliarden Euro für Verteidigung aus. Außerdem geht es heute um die weitere Unterstützung der Ukraine.
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4: Die aktuellen Temperaturen in Schwerin am Schloss 19 Grad, in Rostock an der Marienkirche 21, in Waren an der Müritz 19, in Neubrandenburg am Marktplatz, in Binz auf Rügen und in Heringsdorf auf Usedom 18 Grad. Heute wechselnd bewölkt und meist trocken, Höchstwerte 19 bis 22 Grad. Morgen wolkig und ebenfalls meist trocken, Höchstwerte 21 bis 24 Grad.
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4: Ich bin Silke Rech. Menschen mit Suchterkrankungen und ihre Angehörigen können sich in Mecklenburg-Vorpommern ab sofort auch online beraten lassen. Mit der neuen Plattform DigiSucht ist eine anonyme Beratung per Text oder Video möglich. Das Angebot soll den Zugang zur Suchthilfe erleichtern und Hemmschwellen abbauen. Bei Bedarf werden Betroffene an Beratungsstellen vor Ort vermittelt. Das Dokumentationszentrum für Diktaturopfer in Schwerin feiert sein 25-jähriges Bestehen. Aus diesem Anlass lädt die Einrichtung morgen Abend zu einer Diskussion über die Zukunft der Erinnerungskultur ein. Im Mittelpunkt steht die Frage, wie vor allem junge Menschen für die Geschichte deutscher Diktaturen interessiert werden können. Das Dokumentationszentrum befindet sich im ehemaligen Stasi-Gefängnis in Schwerin. Nach den Angriffen auf mehrere Tanker in der Straße von Hormuz haben die USA zahlreiche Ziele im Iran angegriffen. Das US-Militär erklärte, dabei seien unter anderem Luftabwehrstellungen und militärische Anlagen getroffen worden.
5: Die USA sprechen von einer Reaktion auf Verstöße gegen die Waffenruhe. Der Iran reagierte mit Raketen- und Drohnenangriffen auf US-Stützpunkte in Kuwait und Bahrain. In Bahrain wurde Luftalarm ausgelöst. Zuvor hatten die USA auch ihre Sanktionen gegen die iranische Ölwirtschaft wieder in Kraft gesetzt. Timo Wiesner, Redaktion.
4: Die Grünen prüfen einen Eilantrag beim Bundesverfassungsgericht. Damit wollen sie die Abstimmung über die Krankenkassenreform am Freitag stoppen. Die Partei kritisiert zahlreiche kurzfristige Änderungen am Gesetzentwurf. Sie sieht deshalb keine ausreichende Beratung im Bundestag. Die Reform soll die Krankenkassenbeiträge stabilisieren. Für Versicherte sind aber auch zusätzliche Belastungen geplant. Beim NATO-Gipfel in Ankara beraten die Staats- und Regierungschefs heute über die Verteidigungsausgaben der Mitgliedsländer. US-Präsident Trump hatte die Ausgaben einiger Verbündeter zuletzt erneut kritisiert. Deutschland gibt in diesem Jahr nach Regierungsangaben rund 125 Milliarden Euro für Verteidigung aus. Außerdem geht es heute um die weitere Unterstützung der Ukraine.
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4: Die aktuellen Temperaturen in Schwerin am Schloss 19 Grad, in Rostock an der Marienkirche 21, in Waren an der Müritz 19, in Neubrandenburg am Marktplatz, in Binz auf Rügen und in Heringsdorf auf Usedom 18 Grad. Heute wechselnd bewölkt und meist trocken, Höchstwerte 19 bis 22 Grad. Morgen wolkig und ebenfalls meist trocken, Höchstwerte 21 bis 24 Grad.

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3: Ich bin Selke Rech. An 29 Schulen in Westmecklenburg könnte nach den Sommerferien das Mittagessen ausfallen. Der Caterer prüft einen Rückzug, weil sich das Angebot nach eigenen Angaben nicht mehr rechnet. Heute beraten Vertreter des Landes, des Unternehmens und des Landeselternrates in einer Krisensitzung über mögliche Lösungen. Vor allem kleinere Schulen sind von den steigenden Kosten betroffen. Die Stadt Rostock will die Unterbringung von Geflüchteten neu organisieren. Statt bisher 11 kleiner Unterkünfte sollen langfristig nur noch 3 größere Standorte bestehen bleiben. Grund ist die deutlich gesunkene Zahl neuer Asylsuchender. Die Umstellung soll schrittweise erfolgen. Der Flüchtlingsrat Mecklenburg-Vorpommern sieht die Pläne kritisch und hält mehrere kleinere Unterkünfte für die bessere Lösung. US-Präsident Trump hat die Feuerpause mit dem Iran für beendet erklärt. Am Rande des NATO-Gipfels in Ankara sagte er, die Vereinbarung sei hinfällig. Mit der iranischen Führung wolle er nicht mehr verhandeln.
4: Zuvor hatten die USA mehr als 80 Ziele im Iran angegriffen. Der Iran reagierte mit Raketen- und Drohnenangriffen auf US-Stützpunkte in Kuwait und Bahrain. In beiden Ländern wurde Luftalarm ausgelöst. Noah Ulrich, Redaktion.
3: US-Präsident Trump hat Spanien mit einem vollständigen Handelsstopp gedroht. Er wirft der spanischen Regierung vor, zu wenig Geld für die Verteidigung auszugeben und die NATO nicht ausreichend zu unterstützen. Spanien gehört zu den NATO-Staaten, die das vereinbarte Ziel für Verteidigungsausgaben bislang nicht erreichen. Zuletzt hatte das Land den USA außerdem die Nutzung spanischer Militärstützpunkte für Angriffe auf den Iran verweigert. Beschäftigte der Deutschen Bahn werden immer häufiger bedroht oder angegriffen. Laut Bundesinnenministerium wurden in den ersten 5 Monaten des Jahres mehr als 1600 Straftaten gegen Bahnmitarbeiter registriert. Darunter waren rund 660 Körperverletzungen und ebenso viele Bedrohungen. Im Durchschnitt gab es damit täglich 8 körperliche Angriffe. Im vergangenen Jahr waren es noch 5 pro Tag.
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3: Die aktuellen Temperaturen in Schwerin am Schloss, in Rostock an der Marienkirche, in Waren an der Müritz und in Neubrandenburg am Marktplatz 21 Grad, in Binz auf Rügen 19 und in Heringsdorf auf Usedom 21 Grad. Heute wechselnd bewölkt und meist trocken, Höchstwerte 19 bis 22 Grad. Morgen wolkig und ebenfalls meist trocken, Höchstwerte 21 bis 24 Grad.

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3: Ich bin Selke Reich. An 29 Schulen in Westmecklenburg könnte nach den Sommerferien das Mittagessen ausfallen. Der Caterer prüft einen Rückzug, weil sich das Angebot nach eigenen Angaben nicht mehr rechnet. Heute beraten Vertreter des Landes, des Unternehmens und des Landeselternrates in einer Krisensitzung über mögliche Lösungen. Vor allem kleinere Schulen sind von den steigenden Kosten betroffen. Die Stadt Rostock will die Unterbringung von Geflüchteten neu organisieren. Statt bisher 11 kleiner Unterkünfte sollen langfristig nur noch 3 größere Standorte bestehen bleiben. Grund ist die deutlich gesunkene Zahl neuer Asylsuchender. Die Umstellung soll schrittweise erfolgen. Der Flüchtlingsrat Mecklenburg-Vorpommern sieht die Pläne kritisch und hält mehrere kleinere Unterkünfte für die bessere Lösung. US-Präsident Trump hat die Feuerpause mit dem Iran für beendet erklärt. Am Rande des NATO-Gipfels in Ankara sagte er, die Vereinbarung sei hinfällig. Mit der iranischen Führung wolle er nicht mehr verhandeln.
4: Zuvor hatten die USA mehr als 80 Ziele im Iran angegriffen. Der Iran reagierte mit Raketen- und Drohnenangriffen auf US-Stützpunkte in Kuwait und Bahrain. In beiden Ländern wurde Luftalarm ausgelöst. Noah Ulrich, Redaktion.
3: US-Präsident Trump hat Spanien mit einem vollständigen Handelsstopp gedroht. Er wirft der spanischen Regierung vor, zu wenig Geld für die Verteidigung auszugeben und die NATO nicht ausreichend zu unterstützen. Spanien gehört zu den NATO-Staaten, die das vereinbarte Ziel für Verteidigungsausgaben bislang nicht erreichen. Zuletzt hatte das Land in den USA außerdem die Nutzung spanischer Militärstützpunkte für Angriffe auf den Iran verweigert. Beschäftigte der Deutschen Bahn werden immer häufiger bedroht oder angegriffen. Laut Bundesinnenministerium wurden in den ersten 5 Monaten des Jahres mehr als 1600 Straftaten gegen Bahnmitarbeiter registriert. Darunter waren rund 660 Körperverletzungen und ebenso viele Bedrohungen. Im Durchschnitt gab es damit täglich 8 körperliche Angriffe. Im vergangenen Jahr waren es noch 5 pro Tag.
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3: Die aktuellen Temperaturen in Schwerin am Schloss, in Rostock an der Marienkirch, in Waren an der Müritz und in Neubrandenburg am Marktplatz 21 Grad, in Binz auf Rügen 19 und in Heringsdorf auf Usedom 21 Grad. Heute wechselnd bewölkt und meist trocken, Höchstwerte 19 bis 22 Grad. Morgen wolkig und ebenfalls meist trocken, Höchstwerte 21 bis 24 Grad.

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5: Ich bin Marvin Standke. 29 Schulen in Westmecklenburg könnten ihr Schulessen verlieren. Der Caterer prüft, sich zurückzuziehen. Grund sind zu hohe Kosten. Das Land beruft heute eine Krisensitzung ein. Kleine Schulen zahlen besonders hohe Preise pro Mahlzeit. Viele Eltern melden ihre Kinder deshalb ab. Der Caterer macht dadurch hohe Verluste. Städte und Gemeinden müssten die Kosten eigentlich abfedern. Manche Kommunen haben dafür kein Geld. Sie fordern deshalb mehr Unterstützung vom Land. Hoffnung auf neue Arbeitsplätze bei uns in der Region. Kanada bestellt bis zu 12 U-Boote beim Marineschiffbauer TKMS. Das bringt Rückenwind für die Werft in Wismar. Ministerpräsidentin Schwesig spricht von einer wichtigen Entscheidung. Aktuell arbeiten dort rund 430 Menschen. Künftig sollen es bis zu 1.700 werden. Der Vertrag ist aber bislang noch nicht unterschrieben. Bahnbeschäftigte werden immer häufiger bedroht oder angegriffen. Das zeigen Zahlen des Bundesinnenministeriums für die ersten 5 Monate. Demnach gab es rund 660 Körperverletzungen gegen Bahnmitarbeiter. Ebenso viele Bedrohungen wurden gemeldet. Insgesamt registrierte die Polizei über 1600 Straftaten. Im Schnitt gab es täglich 8 körperliche Angriffe. Im Vorjahr waren es noch 5 pro Tag. Noch höher sind die Zahlen bei der Bundespolizei. Gegen sie gab es fast 4700 Straftaten. US-Präsident Trump erklärt die Iran-Vereinbarung für hinfällig. Das Rahmenabkommen sei Geschichte, sagte Trump beim NATO-Gipfel.
6: Seine Unterhändler dürfen aber weiter mit Teheran sprechen. Zuvor griff das US-Militär mehr als 80 Ziele im Iran an. Grund seien iranische Angriffe auf Tanker in der Straße von Hormuz. Der Iran teilte mit, er habe Kuwait mit Raketen beschossen. Dabei seien auch Drohnen zum Einsatz gekommen. Auch in Bahrain gab es Sirenenalarm. Beide Länder beherbergen Stützpunkte des US-Militärs. Ulrike Klein, Redaktion.
5: Beim NATO-Gipfel geht es heute um die künftige Finanzierung des Bündnisses. Die Staats- und Regierungschefs beraten auch über den Anteil der USA. Präsident Trump kritisierte zu geringe Verteidigungsausgaben der Europäer. Diese verweisen auf zuletzt deutlich gestiegene Investitionen. Neuer Streit entsteht auch über Grönland. Trump fordert erneut die Kontrolle der Insel durch die USA. Dänemarks Regierungschefin Frederiksen weist das strikt zurück.
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5: Die aktuellen Temperaturen. Schwerin am Schloss 22 Grad, Rostock an der Marienkirche 22, Waren an der Müritz 23 Grad, Neubrandenburg am Marktplatz 23 Grad, Binz auf Rügen 20, Heringsdorf auf Usedom 22 Grad. Sonne und Wolken heute im Wechsel, die Höchstwerte 20 bis 23 Grad, zeitweise böig, auffrischender Nordwestwind an der Küste, vereinzelt stürmische Böen. Jetzt sind Sie kurz und kompetent informiert mit Lounge Plus. Ich bin Marvin Standke.
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4: Ich bin Marvin Stanzke. Die Stadt Rostock will die Unterbringung von Geflüchteten neu organisieren. Statt bisher 11 kleiner Unterkünfte sollen langfristig nur noch 3 größere Standorte bestehen bleiben. Grund ist die deutlich gesunkene Zahl neuer Asylsuchender. Die Umstellung soll schrittweise erfolgen. Der Flüchtlingsrat Mecklenburg-Vorpommern sieht die Pläne kritisch und hält mehrere kleine Unterkünfte für die bessere Lösung. Rostock sperrt heute die wichtige Erich-Schlesinger-Straße in der Südstadt. Die Sperrung gilt bis 19 Uhr. Grund sind Bauarbeiten für einen Radschnellweg. Dieser soll künftig über der Straße verlaufen. Die Fertigstellung ist für 2030 geplant. Auch der Busverkehr ist betroffen. Und Grimmen hat eine Stadtführerin für ihr Engagement geehrt. Bürgermeister Marco Jahns würdigte Gudrun Rech. Sie führt seit 25 Jahren Besuchergruppen durch Grimmen. Rech kennt sich mit der Stadtgeschichte bestens aus. Ihr Wissen gibt sie an viele Gruppen weiter. Zu Anlässen schlüpft sie auch in Kostüme. Der Bürgermeister lobte ihren Einsatz für Heimatgeschichte. In Redefin beginnen heute die Landesmeisterschaften im Reiten. Mehr als 300 Sportler nehmen am Turnier teil. Sie starten in insgesamt 80 Prüfungen. Das Turnier dauert 5 Tage. Es umfasst unter anderem Dressur und Springen. Zum Auftakt zeigen junge Mecklenburger Pferde ihr Können. Zuschauer sind dann an allen Tagen willkommen.
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4: In Rostock an der Marienkirche 22 Grad. Es bleibt trocken. Sonne und Wolken im Wechsel heute.

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1: Ich bin Marvin Stanzke. 29 Schulen in Westmecklenburg könnten ihr Schulessen verlieren. Der Caterer prüft, sich zurückzuziehen. Grund sind zu hohe Kosten. Das Land beruft heute eine Krisensitzung ein. Kleine Schulen zahlen besonders hohe Preise pro Mahlzeit. Viele Eltern melden ihre Kinder deshalb ab. Der Caterer macht dadurch hohe Verluste. Städte und Gemeinden müssten die Kosten eigentlich abfedern. Manche Kommunen haben dafür kein Geld. Sie fordern deshalb mehr Unterstützung vom Land. Hoffnung auf neue Arbeitsplätze bei uns in der Region. Kanada bestellt bis zu 12 U-Boote beim Marineschiffbauer TKMS. Das bringt Rückenwind für die Werft in Wismar. Ministerpräsidentin Schwesig spricht von einer wichtigen Entscheidung. Aktuell arbeiten dort rund 430 Menschen. Künftig sollen es bis zu 1700 werden. Der Vertrag ist aber bislang noch nicht unterschrieben. An einem Gymnasium in Oberbayern sind mehrere Schüler verletzt worden. Die Polizei nahm einen mutmaßlichen Täter in Schongau fest. Es gibt Hinweise auf eine mögliche Amoktat. Die Zahl der Verletzten liegt nach Polizeiangaben im einstelligen Bereich. Was genau passiert ist, ist bislang noch unklar. Zahlreiche Einsatzkräfte waren am Welfen-Gymnasium in Schongau im Einsatz. Die Polizei rief Menschen auf, den Bereich rund um die Schule zu meiden. Für Eltern und Angehörige wurde eine Anlaufstelle eingerichtet. US-Präsident Trump erklärt die Iran-Vereinbarung für hinfällig. Das Rahmenabkommen sei Geschichte, sagte Trump beim NATO-Gipfel.
2: Seine Unterhändler dürfen aber weiter mit Teheran sprechen. Zuvor griff das US-Militär mehr als 80 Ziele im Iran an. Grund seien iranische Angriffe auf Tanker in der Straße von Hormuz. Der Iran teilte mit, er habe Kuwait mit Raketen beschossen. Dabei seien auch Drohnen zum Einsatz gekommen. Auch in Bahrain gab es Sirenenalarm. Beide Länder beherbergen Stützpunkte des US-Militärs. Ulrike Klein, Redaktion.
1: Beim NATO-Gipfel geht es heute um die künftige Finanzierung des Bündnisses. Die Staats- und Regierungschefs beraten auch über den Anteil der USA. Präsident Trump kritisierte zu geringe Verteidigungsausgaben der Europäer. Diese verweisen auf zuletzt deutlich gestiegene Investitionen. Neuer Streit entsteht auch über Grönland. Trump fordert erneut die Kontrolle der Insel durch die USA. Dänemarks Regierungschefin Frederiksen weist das strikt zurück.
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1: Die aktuellen Temperaturen. Schwerin am Schloss 22 Grad, Rostock an der Marienkirche 22, Waren an der Müritz 23 Grad, Neubrandenburg am Marktplatz 23 Grad, Binz auf Rügen 20, Heringsdorf auf Usedom 22 Grad. Sonne und Wolken heute im Wechsel, die Höchstwerte 20 bis 23 Grad, zeitweise böig, auffrischender Nordwestwind an der Küste, vereinzelt stürmische Böen. Jetzt sind Sie kurz und kompetent informiert mit Lounge Plus. Ich bin Marvin Standke.
0: Und da kommt

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8: Ich bin Marvin Stanzke. Die Stadt Rostock will die Unterbringung von Geflüchteten neu organisieren. Statt bisher 11 kleiner Unterkünfte sollen langfristig nur noch 3 größere Standorte bestehen bleiben. Grund ist die deutlich gesunkene Zahl neuer Asylsuchender. Die Umstellung soll schrittweise erfolgen. Der Flüchtlingsrat Mecklenburg-Vorpommern sieht die Pläne kritisch und hält mehrere kleine Unterkünfte für die bessere Lösung. Rostock sperrt heute die wichtige Erich-Schlesinger-Straße in der Südstadt. Die Sperrung gilt bis 19 Uhr. Grund sind Bauarbeiten für einen Radschnellweg. Dieser soll künftig über der Straße verlaufen. Die Fertigstellung ist für 2030 geplant. Auch der Busverkehr ist betroffen. Und Grimmen hat eine Stadtführerin für ihr Engagement geehrt. Bürgermeister Marco Jahns würdigte Gudrun Rech. Sie führt seit 25 Jahren Besuchergruppen durch Grimmen. Rech kennt sich mit der Stadtgeschichte bestens aus. Ihr Wissen gibt sie an viele Gruppen weiter. Zu Anlässen schlüpft sie auch in Kostüme. Der Bürgermeister lobte ihren Einsatz für Heimatgeschichte. In Redefin beginnen heute die Landesmeisterschaften im Reiten. Mehr als 300 Sportler nehmen am Turnier teil. Sie starten in insgesamt 80 Prüfungen. Das Turnier dauert 5 Tage. Es umfasst unter anderem Dressur und Springen. Zum Auftakt zeigen junge Mecklenburger Pferde ihr Können. Zuschauer sind dann an allen Tagen willkommen.
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8: In Rostock an der Marienkirche 22 Grad. Es bleibt trocken. Sonne und Wolken im Wechsel heute.

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4: Ich bin Marvin Standke. 29 Schulen in Westmecklenburg könnten ihr Schulessen verlieren. Der Caterer prüft, sich zurückzuziehen. Grund sind hohe Kosten. Das Land beruft heute eine Krisensitzung ein. Kleine Schulen zahlen besonders hohe Preise pro Mahlzeit. Viele Eltern melden ihre Kinder deshalb ab. Der Caterer macht dadurch hohe Verluste. Städte und Gemeinden müssten die Kosten eigentlich abfedern. Manche Kommunen haben dafür kein Geld. Sie fordern deshalb mehr Unterstützung vom Land. In Neustadt-Glewe beginnt heute das Festival Airbeat One. Erwartet werden rund 200.000 Besucher aus 60 Ländern. Auf 10 Bühnen treten etwa 350 Künstler auf. Das diesjährige Motto lautet Niederlande. Die Polizei verstärkt die Kontrollen rund um das Gelände. Kontrolliert wird vor allem auf Drogen am Steuer. Die Anreise kann zu vollen Straßen führen. Auch Bahnhöfe könnten überfüllt sein. Veranstalter bieten deshalb kostenlose Shuttlebusse an. An einem Gymnasium in Schongau in Bayern sind nach Polizeiangaben mehrere Menschen verletzt worden. Ein Sprecher der Polizei teilte mit, dass Hinweise auf eine mögliche Amoktat vorliegen. Ein Tatverdächtiger wurde festgenommen. Zahl und Schwere der Verletzten sind noch unklar. Nach ersten Erkenntnissen soll sich das Geschehen teils auf dem Schulgelände, teils im unmittelbaren Umfeld des Gymnasiums abgespielt haben. Menschen vor Ort wurden aufgerufen, das Schulareal zu meiden. US-Präsident Trump hat zum Auftakt des NATO-Gipfels in Ankara seine europäischen Verbündeten erneut kritisiert.
5: Die USA seien im Krieg gegen den Iran im Stich gelassen worden. Trump nannte namentlich Deutschland, Großbritannien, Italien und Frankreich. NATO-Generalsekretär Rutte stellte neue Rüstungsprojekte im Wert von mehreren Milliarden Euro vor. Geplant sind unter anderem neue Aufklärungsflugzeuge und mehr Drohnenabwehr. Deutschland meldete für dieses Jahr Verteidigungsausgaben von knapp 125 Milliarden Euro. Das ist ein Anstieg von rund 25% gegenüber dem Vorjahr. Ulrike Klein, Redaktion.
4: Und beim NATO-Gipfel in Ankara hat die Ukraine neue Milliardenhilfen zugesagt bekommen. Die Verbündeten wollen dieses Jahr 70 Milliarden Euro bereitstellen. Das Geld ist für Ausrüstung, Unterstützung und Ausbildung vorgesehen. Auch 2027 soll die Militärhilfe mindestens auf diesem Niveau fortgesetzt werden. Das geht aus der Gipfelerklärung der Staats- und Regierungschefs hervor. Und die Deutsche Bahn will Reisende künftig besser über Verspätungen informieren. Dabei soll auch künstliche Intelligenz helfen. Der Konzern investiert 50 Millionen Euro zusätzlich in moderne IT. Eine KI-Assistenz soll individuelle Auskünfte zu Zugfahrten geben. Auch Gleiswechsel sollen künftig schneller angezeigt werden. Zudem plant die Bahn eine neue App namens DB Info. Geplant sind außerdem 7000 neue Anzeigetafeln an Bahnhöfen.
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4: Die aktuellen Temperaturen. Schwerin am Schloss 22 Grad, Rostock an der Marienkirche 22, Waren an der Müritz 23 Grad, Neubrandenburg am Marktplatz 23 Grad, Binz auf Rügen 20, Heringsdorf auf Usedom 22 Grad. Sonne und Wolken heute im Wechsel, die Höchstwerte 20 bis 23 Grad, zeitweise böig, auffrischender Nordwestwind an der Küste, vereinzelt stürmische Böen. Jetzt sind Sie kurz und kompetent informiert mit Lounge Plus. Ich bin Marvin Standke.
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7: Ich bin Marvin Standke. Der Strand im Neubrandenburger Augustabad wird heute und morgen mit rund 200 Tonnen Sand aufgefüllt. Grund sind Schäden, die das Unwetter im Juni verursacht hat. Während der Arbeiten sind Teile des Strandes und des Strandwegs nur eingeschränkt nutzbar. Zum Einsatz kommen unter anderem Bagger und Radlader. Die Uni Greifswald erhält rund 14 Millionen Euro für den Ausbau ihrer Moorforschung. Das Geld kommt vom Bundesumweltministerium. Das Land Mecklenburg-Vorpommern beteiligt sich zusätzlich mit 700.000 Euro. Mit dem Geld sollen Forschung und Infrastruktur ausgebaut sowie neue Möglichkeiten für den Schutz und die nachhaltige Nutzung von Mooren entwickelt werden. Ab heute Abend wird die Behelfsumfahrung Meinigenbrücke repariert. Die Brücke zwischen Bresewitz und Fischland-Darß-Zings wurde durch Hitze beschädigt. Betroffen ist eine Verschraubung zwischen zwei Brückenteilen. Die Arbeiten finden nachts ab 21 Uhr bis morgen früh 5 Uhr statt. Dafür wird die Brücke dann jeweils halbseitig gesperrt. Tagsüber bleibt der Verkehr weiterhin möglich. Die Geschwindigkeit ist dort bereits auf 10 Stundenkilometer begrenzt. Und Menschen mit Suchterkrankungen und ihre Angehörigen können sich in Mecklenburg-Vorpommern ab sofort auch online beraten lassen. Mit der neuen Plattform Digisucht ist eine anonyme Beratung per Text oder Video möglich. Das Angebot soll den Zugang zur Suchthilfe erleichtern und Hemmschwellen abbauen. Bei Bedarf werden Betroffene an Beratungsstellen vor Ort vermittelt.
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7: In Rostock an der Marienkirche 22 Grad. Es bleibt trocken. Sonne und Wolken im Wechsel heute.

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6: Ich bin Marvin Standke. 29 Schulen in Westmecklenburg könnten ihr Schulessen verlieren. Der Caterer prüft, sich zurückzuziehen. Grund sind hohe Kosten. Das Land beruft heute eine Krisensitzung ein. Kleine Schulen zahlen besonders hohe Preise pro Mahlzeit. Viele Eltern melden ihre Kinder deshalb ab. Der Caterer macht dadurch hohe Verluste. Städte und Gemeinden müssten die Kosten eigentlich abfedern. Manche Kommunen haben dafür kein Geld. Sie fordern deshalb mehr Unterstützung vom Land. In Neustadt-Glewe beginnt heute das Festival Airbeat One. Erwartet werden rund 200.000 Besucher aus 60 Ländern. Auf 10 Bühnen treten etwa 350 Künstler auf. Das diesjährige Motto lautet Niederlande. Die Polizei verstärkt die Kontrollen rund um das Gelände. Kontrolliert wird vor allem auf Drogen am Steuer. Die Anreise kann zu vollen Straßen führen. Auch Bahnhöfe könnten überfüllt sein. Veranstalter bieten deshalb kostenlose Shuttlebusse an. An einem Gymnasium in Schongau in Bayern sind nach Polizeiangaben mehrere Menschen verletzt worden. Ein Sprecher der Polizei teilte mit, dass Hinweise auf eine mögliche Amoktat vorliegen. Ein Tatverdächtiger wurde festgenommen. Zahl und Schwere der Verletzten sind noch unklar. Nach ersten Erkenntnissen soll sich das Geschehen teils auf dem Schulgelände, teils im unmittelbaren Umfeld des Gymnasiums abgespielt haben. Menschen vor Ort wurden aufgerufen, das Schulareal zu meiden. US-Präsident Trump hat zum Auftakt des NATO-Gipfels in Ankara seine europäischen Verbündeten erneut kritisiert.
7: Die USA seien im Krieg gegen den Iran im Stich gelassen worden. Trump nannte namentlich Deutschland, Großbritannien, Italien und Frankreich. NATO-Generalsekretär Rutte stellte neue Rüstungsprojekte im Wert von mehreren Milliarden Euro vor. Geplant sind unter anderem neue Aufklärungsflugzeuge und mehr Drohnenabwehr. Deutschland meldete für dieses Jahr Verteidigungsausgaben von knapp 125 Milliarden Euro. Das ist ein Anstieg von rund 25% gegenüber dem Vorjahr. Ulrike Klein, Redaktion.
6: Und beim NATO-Gipfel in Ankara hat die Ukraine neue Milliardenhilfen zugesagt bekommen. Die Verbündeten wollen dieses Jahr 70 Milliarden Euro bereitstellen. Das Geld ist für Ausrüstung, Unterstützung und Ausbildung vorgesehen. Auch 2027 soll die Militärhilfe mindestens auf diesem Niveau fortgesetzt werden. Das geht aus der Gipfelerklärung der Staats- und Regierungschefs hervor. Und die Deutsche Bahn will Reisende künftig besser über Verspätungen informieren. Dabei soll auch künstliche Intelligenz helfen. Der Konzern investiert 50 Millionen Euro zusätzlich in moderne IT. Eine KI-Assistenz soll individuelle Auskünfte zu Zugfahrten geben. Auch Gleiswechsel sollen künftig schneller angezeigt werden. Zudem plant die Bahn eine neue App namens DB Info. Geplant sind außerdem 7000 neue Anzeigetafeln an Bahnhöfen.
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6: Die aktuellen Temperaturen. Schwerin am Schloss 22 Grad, Rostock an der Marienkirche 22, Waren an der Müritz 23 Grad, Neubrandenburg am Marktplatz 23 Grad, Binz auf Rügen 20, Heringsdorf auf Usedom 22 Grad. Sonne und Wolken heute im Wechsel, die Höchstwerte 20 bis 23 Grad, zeitweise böig, auffrischender Nordwestwind an der Küste, vereinzelt stürmische Böen. Jetzt sind Sie kurz und kompetent informiert mit Lounge Plus. Ich bin Marvin Standke.

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4: Ich bin Marvin Standke. Der Strand im Neubrandenburger Augustabad wird heute und morgen mit rund 200 Tonnen Sand aufgefüllt. Grund sind Schäden, die das Unwetter im Juni verursacht hat. Während der Arbeiten sind Teile des Strandes und des Strandwegs nur eingeschränkt nutzbar. Zum Einsatz kommen unter anderem Bagger und Radlader. Die Uni Greifswald erhält rund 14 Millionen Euro für den Ausbau ihrer Moorforschung. Das Geld kommt vom Bundesumweltministerium. Das Land Mecklenburg-Vorpommern beteiligt sich zusätzlich mit 700.000 Euro. Mit dem Geld sollen Forschung und Infrastruktur ausgebaut sowie neue Möglichkeiten für den Schutz und die nachhaltige Nutzung von Mooren entwickelt werden. Ab heute Abend wird die Behelfsumfahrung Meinigenbrücke repariert. Die Brücke zwischen Bresewitz und Fischland-Darß-Zings wurde durch Hitze beschädigt. Betroffen ist eine Verschraubung zwischen zwei Brückenteilen. Die Arbeiten finden nachts ab 21 Uhr bis morgen früh 5 Uhr statt. Dafür wird die Brücke dann jeweils halbseitig gesperrt. Tagsüber bleibt der Verkehr weiterhin möglich. Die Geschwindigkeit ist dort bereits auf 10 Stundenkilometer begrenzt. Und Menschen mit Suchterkrankungen und ihre Angehörigen können sich in Mecklenburg-Vorpommern ab sofort auch online beraten lassen. Mit der neuen Plattform Digisucht ist eine anonyme Beratung per Text oder Video möglich. Das Angebot soll den Zugang zur Suchthilfe erleichtern und Hemmschwellen abbauen. Bei Bedarf werden Betroffene an Beratungsstellen vor Ort vermittelt.
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4: In Rostock an der Marienkirche 22 Grad. Es bleibt trocken. Sonne und Wolken im Wechsel heute.
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7: Ich bin Marvin Standke. 29 Schulen in Westmecklenburg könnten ihr Schulessen verlieren. Der Caterer prüft, sich zurückzuziehen. Grund sind zu hohe Kosten. Das Land berief eine Krisensitzung ein. Kleine Schulen zahlen besonders hohe Preise pro Mahlzeit. Viele Eltern melden ihre Kinder deshalb ab. Der Caterer macht dadurch hohe Verluste. Städte und Gemeinden müssten die Kosten eigentlich abfedern. Manche Kommunen haben dafür kein Geld. Sie fordern deshalb mehr Unterstützung vom Land. Hoffnung auf neue Arbeitsplätze bei uns in der Region. Kanada bestellt bis zu 12 U-Boote beim Marineschiffbauer TKMS. Das bringt Rückenwind für die Werft in Wismar. Ministerpräsident Schwesig spricht von einer wichtigen Entscheidung. Aktuell arbeiten dort rund 430 Menschen. Künftig sollen es bis zu 1.700 werden. Der Vertrag ist aber noch nicht unterschrieben. Bundeskanzler Merz sieht in dem milliardenschweren U-Boot-Geschäft zwischen Deutschland, Norwegen und Kanada eine so wörtlich neue Ära der Kooperation. An einem Gymnasium in Oberbayern gab es eine Gewalttat. Mehrere Menschen wurden dabei verletzt. Der mutmaßliche Täter wurde in Schongau festgenommen. Es handelt sich laut Polizei um einen 16-Jährigen. Er soll ein Messer und eine Schusswaffe bei sich gehabt haben. Mindestens 2 Mädchen wurden dabei schwer verletzt. Der bayerische Innenminister Herrmann äußerte sich zum Fall. Der Festgenommene war demnach früher in psychiatrischer Behandlung. Ob er ein ehemaliger Schüler der Schule war, ist unklar. Auch ein möglicher Bezug zu den Opfern wird noch geprüft. Die NATO-Staaten haben ihren Beistand im Angriffsfall bekräftigt.
8: Beim Gipfel in Ankara bekennen sie sich zur gemeinsamen Verteidigung. Artikel 5 des NATO-Vertrags gilt weiter uneingeschränkt. Ein Angriff auf ein Mitglied gilt als Angriff auf alle. US-Präsident Trump will laut Diplomaten in der NATO bleiben. Zuvor hatte er den Verbündeten mangelnde Unterstützung vorgeworfen. Es ging um den Iran-Krieg. Die NATO-Staaten kündigten zudem neue Rüstungsverträge an. Sie sind umgerechnet mehr als 43 Milliarden Euro wert. Der Ukraine sagten sie 70 Milliarden Euro Militärhilfe zu. Im kommenden Jahr soll die Unterstützung mindestens gleich hoch bleiben. Ulrike Klein, Redaktion.
7: Apple muss sich in der EU an strengere Regeln halten. Das EU-Gericht in Luxemburg hat eine Klage des Konzerns abgewiesen. Apple wollte sich gegen seine Einstufung als besonders marktmächtiges Digitalunternehmen wehren. Diese Einstufung bringt strenge Auflagen mit sich. Apple muss etwa seine Plattformen für Konkurrenten öffnen. Betroffen sind der App Store, das Betriebssystem iOS und der Browser Safari. Die EU-Kommission hatte die Auflagen bereits 2023 festgelegt. Apple kann nun vor den Europäischen Gerichtshof ziehen.
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7: Die aktuellen Temperaturen. Schwerin am Schloss 22 Grad, Rostock an der Marienkirche 22, Waren an der Müritz 23 Grad, Neubrandenburg am Marktplatz 23 Grad, Binz auf Rügen 20, Heringsdorf auf Usedom 22 Grad. Sonne und Wolken heute im Wechsel, die Höchstwerte 20 bis 23 Grad, zeitweise böig, auffrischender Nordwestwind an der Küste, vereinzelt stürmische Böen. 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
5: Ich bin Marvin Standke. 29 Schulen in Westmecklenburg könnten ihr Schulessen verlieren. Der Caterer prüft, sich zurückzuziehen. Grund sind zu hohe Kosten. Das Land berief eine Krisensitzung ein. Kleine Schulen zahlen besonders hohe Preise pro Mahlzeit. Viele Eltern melden ihre Kinder deshalb ab. Der Caterer macht dadurch hohe Verluste. Städte und Gemeinden müssten die Kosten eigentlich abfedern. Manche Kommunen haben dafür kein Geld. Sie fordern deshalb mehr Unterstützung vom Land. Hoffnung auf neue Arbeitsplätze bei uns in der Region. Kanada bestellt bis zu 12 U-Boote beim Marineschiffbauer TKMS. Das bringt Rückenwind für die Werft in Wismar. Ministerpräsident Schwesig spricht von einer wichtigen Entscheidung. Aktuell arbeiten dort rund 430 Menschen. Künftig sollen es bis zu 1700 werden. Der Vertrag ist aber noch nicht unterschrieben. Bundeskanzler Merz sieht in dem milliardenschweren U-Boot-Geschäft zwischen Deutschland, Norwegen und Kanada eine so wörtlich neue Ära der Kooperation. An einem Gymnasium in Oberbayern gab es eine Gewalttat. Mehrere Menschen wurden dabei verletzt. Der mutmaßliche Täter wurde in Schongau festgenommen. Es handelt sich laut Polizei um einen 16-Jährigen. Er soll ein Messer und eine Schusswaffe bei sich gehabt haben. Mindestens 2 Mädchen wurden dabei schwer verletzt. Der bayerische Innenminister Herrmann äußerte sich zum Fall. Der Festgenommene war demnach früher in psychiatrischer Behandlung. Ob er ein ehemaliger Schüler der Schule war, ist unklar. Auch ein möglicher Bezug zu den Opfern wird noch geprüft. Die NATO-Staaten haben ihren Beistand im Angriffsfall bekräftigt.
6: Beim Gipfel in Ankara bekennen sie sich zur gemeinsamen Verteidigung. Artikel 5 des NATO-Vertrags gilt weiter uneingeschränkt. Ein Angriff auf ein Mitglied gilt als Angriff auf alle. US-Präsident Trump will laut Diplomaten in der NATO bleiben. Zuvor hatte er den Verbündeten mangelnde Unterstützung vorgeworfen. Es ging um den Iran-Krieg. Die NATO-Staaten kündigten zudem neue Rüstungsverträge an. Sie sind umgerechnet mehr als 43 Milliarden Euro wert. Der Ukraine sagten sie 70 Milliarden Euro Militärhilfe zu. Im kommenden Jahr soll die Unterstützung mindestens gleich hoch bleiben. Ulrike Klein, Redaktion.
5: Apple muss sich in der EU an strengere Regeln halten. Das EU-Gericht in Luxemburg hat eine Klage des Konzerns abgewiesen. Apple wollte sich gegen seine Einstufung als besonders marktmächtiges Digitalunternehmen wehren. Diese Einstufung bringt strenge Auflagen mit sich. Apple muss etwa seine Plattformen für Konkurrenten öffnen. Betroffen sind der App Store, das Betriebssystem iOS und der Browser Safari. Die EU-Kommission hatte die Auflagen bereits 2023 festgelegt. Apple kann nun vor den Europäischen Gerichtshof ziehen.
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5: Die aktuellen Temperaturen. Schwerin am Schloss 22 Grad, Rostock an der Marienkirche 22, Waren an der Müritz 23 Grad, Neubrandenburg am Marktplatz 23 Grad, Binz auf Rügen 20, Heringsdorf auf Usedom 22 Grad. Sonne und Wolken, heute im Wechsel, die Höchstwerte 20 bis 23 Grad, zeitweise böig, auffrischender Nordwestwind an der Küste, vereinzelt stürmische Böen. 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